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0: gelblich geht teilweise durch diese Nacht. In einigen Regionen kann die Sicht etwas schlechter sein. Tagsüber sieht es im Süden dann richtig gut aus. Dort wird sonnig und mit bis zu 27 Grad auch ordentlich warm. Im Norden ist es dagegen eher bewölkt und stellenweise fällt etwas Regen. Insgesamt also ziemlich wechselhaft. Die Temperaturen liegen zwischen 20 und eben 27 Grad. Am Sonntag bleibt es im Süden weiter entspannt, meist trocken und zwischendurch kommt die Sonne raus. Im Norden und in der Mitte ziehen mehr Wolken auf und es kann wieder regnen.
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0: Ich bin Gregor Jose Moser. Nicht alle Vermieter halten sich an die Mietpreisbremse, deshalb will Bundesjustizministerin Hubig per Gesetz nachbessern. Bei Verstößen muss bislang nur das zu viel gezahlte Geld dem Mieter zurückerstattet werden, das reiche aber nicht, so die SPD-Politikerin. Eine Expertengruppe prüfe gerade mögliche Bußgelder für Vermieter. Auch gegen Kurzzeitvermietungen und überhöhte Möblierungszuschläge soll vorgegangen werden. Hubigs Gesetzentwurf wird mittlerweile schon im Bundestag beraten. Wir schauen in die Türkei. Istanbuls abgesetzter Bürgermeister İmamoğlu ist in einem stark kritisierten Gerichtsverfahren zu 25 Monaten Gefängnis verurteilt worden. Der bereits zuvor inhaftierte Gegner des autoritär regierenden Präsidenten Erdogan wurde der Beleidigung eines Staatsbediensteten schuldig gesprochen, wie türkische Medien berichten. Wenn das Urteil rechtskräftig werden sollte, würde İmamoğlu auch formal sein Amt verlieren. In der Fußball-Bundesliga hat Aufsteiger Schalke den ersten Saisonsieg gefeiert. Die Schalker gewannen bei Union Berlin mit 3:1. Torwart Loris Karius freut sich.
2: Ja, war ein ganz wichtiges Spiel heute. Erste Dreier in der Bundesliga. Und heute haben wir richtig gut mitgespielt, Chancen erarbeitet. Wie gesagt, hätten noch das eine oder andere mehr machen können, aber gibt uns eine breite Brust.
0: Und Tennisprofi Alexander Zverev hat das Finale der US Open in New York erreicht. Er setzte sich im Halbfinale in 3 Sätzen gegen den Russen Karen Chachanov durch.

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0: mal die Sonne aufgegangen ist, sieht es heute im Süden richtig schön aus. Dort wird sonnig und mit bis zu 27 Grad auch ordentlich warm. Im Norden ist es dagegen eher bewölkt und stellenweise fällt etwas Regen. Insgesamt also ziemlich wechselhaft. Die Temperaturen liegen zwischen 20 und 27 Grad. Morgen am Sonntag bleibt es im Süden weiter entspannt, meist trocken und zwischendurch kommt die Sonne raus. Im Norden und in der Mitte ziehen mehr Wolken auf und es kann wieder regnen.
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0: Ich bin Gregor Jose Moser. Bundesjustizministerin Hubig will Vermietern künftig stärker auf die Finger klopfen, wenn sie gegen die Mietpreisbremse verstoßen. Bisher müssen sie nur zu viel gezahlte Miete zurückzahlen, das reicht Hubig aber nicht. Eine Expertengruppe prüft jetzt mögliche Bußgelder. Außerdem will die SPD-Politikerin Schlupflöcher bei Kurzzeitvermietungen und möblierten Wohnungen schließen. Kinotickets sind teuer geworden, umso mehr lohnt sich dieses Wochenende für Kinofans und Sparfüchse. Beim sogenannten Kinofest kann man viele Kinofilme für nur 5 Euro schauen. Mehr von Ronny Thorau.
2: Mehr als 700 Kinos in ganz Deutschland machen mit beim Kinofest. Teilweise mit Sondervorstellungen von Filmklassikern, Previews kommender Filme und extra bunten Aktionen drumherum. Auch wer große Sommerblockbuster wie die Odyssey oder den neuen Spider-Man-Film oder gehypte Horrorhits wie Obsession noch nicht gesehen hat, kann das jetzt für 5 Euro.
0: Bei den US Open in New York hat Tennisprofi Alexander Zverev das Finale erreicht. Im Halbfinale setzte er sich in 3 Sätzen gegen den Russen Karen Khachanov durch. Morgen am Sonntag trifft er im Finale auf den Sieger zwischen den US-Amerikanern Ben Shelton und Francis Tiafoe. Und in der Fußball-Bundesliga hat Aufsteiger Schalke den ersten Saisonsieg gefeiert. Ein 3:1 auswärts gegen Union Berlin.

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0: Wenn erstmal die Sonne aufgegangen ist, sieht es heute im Süden richtig schön aus. Dort wird sonnig und mit bis zu 27 Grad auch ordentlich warm. Im Norden ist es dagegen eher bewölkt und stellenweise fällt etwas Regen. Insgesamt also ziemlich wechselhaft. Die Temperaturen liegen zwischen 20 und 27 Grad. Morgen am Sonntag bleibt es im Süden weiter entspannt, meist trocken und zwischendurch kommt die Sonne raus. Im Norden und in der Mitte ziehen mehr Wolken auf und es kann wieder regnen.
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0: Ich bin Gregor Jusse Moser. Guten Morgen. Nicht alle Vermieter halten sich an die Mietpreisbremse, deshalb will Bundesjustizministerin Hubig per Gesetz nachbessern. Bei Verstößen muss bislang nur das zu viel gezahlte Geld dem Mieter zurückerstattet werden, das reiche aber nicht, so die SPD-Politikerin. Eine Expertengruppe prüfe gerade mögliche Bußgelder für Vermieter. Auch gegen Kurzzeitvermietungen und überhöhte Möblierungszuschläge soll vorgegangen werden. Wir schauen in die Türkei. Istanbuls abgesetzter Bürgermeister İmamoğlu ist in einem stark kritisierten Gerichtsverfahren zu 25 Monaten Gefängnis verurteilt worden. Der bereits zuvor inhaftierte Gegner des autoritär regierenden Präsidenten Erdogan wurde der Beleidigung eines Staatsbediensteten schuldig gesprochen, wie türkische Medien berichten. Wenn das Urteil rechtskräftig werden sollte, würde İmamoğlu auch formal sein Amt verlieren. In der Fußball-Bundesliga hat Aufsteiger Schalke den ersten Saisonsieg gefeiert. Die Schalker gewannen bei Union Berlin mit 3:1. Torwart Loris Karius freut sich.
2: Ja, war ein ganz wichtiges Spiel heute. Erste Dreier in der Bundesliga. Und heute haben wir richtig gut mitgespielt, Chancen erarbeitet. Wie gesagt, hätten noch das eine oder andere mehr machen können, aber gibt uns eine breite Brust.
0: Und Tennisprofi Alexander Zverev hat das Finale der US Open in New York erreicht. Er setzte sich im Halbfinale in 3 Sätzen gegen den Russen Karen Khachanov durch.

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2: Das Deutschlandwetter. Quer durchs Land macht der Samstag bei euch den Wetterspagat. Im Süden wird's recht sonnig, sonst nach Frühnebel eher wechselhaft. Generell ist Nebel gerade Thema, später kommen aber mehr Wolken dazu. Regen gibt's nur an der Nordsee.
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2: Ich bin Leon Stojanovic, es ist 6 Uhr, guten Morgen. Fast die Hälfte der 5- bis 10-Klässler klagt über Schlafstörungen. Das geht aus einer Umfrage der Krankenkasse DAK hervor. 69% der Befragten fühlen sich mindestens einmal die Woche erschöpft. Für die Krankenkasse ist das einer der Gründe für das schlechte Abschneiden bei der PISA-Studie. Wenn Bankkonten nicht mehr genutzt werden, soll das Geld in einen Fonds für gemeinnützige Projekte fließen. Das schlägt die Bundestagsfraktion der Grünen vor. Wenn ein Bankkunde zum Beispiel verstirbt und kein Erbe gefunden werden kann, soll das Geld nach 3 Jahren in diesen Fonds übergehen. Zum ersten Mal in seiner Karriere steht Tennisstar Alexander Zverev im Finale der US Open. Der 29-Jährige hat sich in der Nacht in 3 Sätzen gegen den Russen Karen Khachanov durchgesetzt. Morgen hat er im Finale gegen den Amerikaner Ben Shelton auch direkt die Chance auf seinen 2. Grand-Slam-Titel.

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7: Das Deutschlandwetter. Quer durchs Land macht der Samstag bei euch den Wetterspagat. Im Süden wird's recht sonnig, sonst nach Frühnebel eher wechselhaft. Generell ist Nebel gerade Thema, später kommen aber mehr Wolken dazu. Regen gibt's nur an der Nordsee.
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7: Ich bin Leon Stojanovic, es ist 7 Uhr, guten Morgen. Die Mehrheit der Deutschen würde mehr arbeiten, wenn die Bedingungen stimmen. Das zeigt eine neue Umfrage des Jobportals Indeed. Etwas mehr als die Hälfte der Befragten könnte sich vorstellen, mehr zu arbeiten. 3/4 machen das sogar schon. Einer der Gründe, die dagegen sprechen, wäre laut der Umfrage die eigene Gesundheit. Kinotickets sind in den letzten Jahren immer teurer geworden. An diesem Wochenende kosten viele aber nur noch 5 Euro. Beim Kinofest machen deutschlandweit mehr als 700 Kinos mit. Da gibt's dann alle Filme für den günstigen Preis. Zum normalen Programm kommen oft auch noch Sondervorstellungen von älteren Filmen oder Previews ins Programm. Zum allerersten Mal steht das deutsche Frauenbasketballteam heute im Halbfinale einer WM. Am Nachmittag geht's in Berlin gegen Frankreich. Die gelten hinter den USA als Topfavorit auf den WM-Titel und haben sich bei Olympia schon Silber geholt. Die deutschen Basketballerinnen dagegen haben 4 Spiele in Folge gewonnen.
8: Und hier ist Gerlinde Jannicke.
9: Einen schönen guten Morgen am Samstag, so früh schon wach. Das ist gut, denn gleich spielen wir ABBA. 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Erstmal gibt's eine kleine Morgenfitnessrunde mit Kenny Loggins und Footloose.

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4: Kim Wilde an diesem Samstagmorgen. ELO und einer der schönsten Hits vom 80er Dreamteam Albano und Romina Power.

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Gone Wild im 80er Mixtape am Samstagmorgen hier bei der 80er, 90er Oldie-Antenne. Und da, wo das herkommt, gibt's noch viel mehr. In einer Stunde zum Beispiel. Einer der letzten großen Hits von Falco in den 90ern jetzt, Out of the Dark.

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10: Das Deutschlandwetter. Quer durchs Land macht der Samstag bei euch den Wetterspagat. Im Süden wird's recht sonnig, sonst nach Frühnebel eher wechselhaft. Generell ist Nebel gerade Thema, später kommen aber mehr Wolken dazu. Regen gibt's nur an der Nordsee.
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10: Ich bin Leon Stojanovic, es ist 8 Uhr, guten Morgen. Wer in Deutschland gegen die Mietpreisbremse verstößt, soll bald schärfer bestraft werden. Dafür setzt sich Bundesjustizministerin Hubig ein. Wenn Vermieter momentan gegen die Mietpreisbremse verstoßen, müssen sie nur das zu viel gezahlte Geld dem Mieter zurückerstatten. Das reiche aber nicht, so Hubig in den Funke-Zeitungen. Medizinisch dringende Fälle sollen in Zukunft schneller einen Facharzttermin bekommen. Das fordert Kassenärztechef Andreas Gassen in der Bild-Zeitung. Die niedergelassenen Fachärzte sollen eine begrenzte Zahl kurzfristiger Termine bereitstellen. Wie dringend der Fall ist, könnten dann Hausärzte zum Beispiel per Überweisung bescheinigen. Zum Fußball. Bundesliga-Neuling Schalke 04 hat sich am Abend den ersten Sieg in der neuen Saison gesichert. Auswärts bei Union Berlin haben sich die Schalker souverän mit 3:1 durchgesetzt. In den Spielen heute entscheidet sich unter anderem, ob der FC Augsburg die Tabellenführung behalten kann. Um 3:30 geht's gegen Bayer Leverkusen.
11: Und hier ist Gerlinde Jennecke.
12: Guten
5: Guten Morgen, es ist Samstag, es ist früh, gut für euch, mehr Zeit für gute Musik und sie ist so gut. Bob Dylan gleich für alle, on the road, der ist gemütlich, bringt euch gut durch. Wir träumen von der Insel vorher mit Madonna und hier ist einer dieser epischen 90er von Queen.
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4: Da haben wir aber ein schönes Mixtape in dieser Stunde. Geht schon gut los. Dann haben wir Michael Jackson dabei und Eddie Money. Und das ist natürlich Herbert Grönemeyer. Kinder an die Macht. Habt einen ganz schönen Samstagmorgen.

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Eddie Money im 80er Mixtape, das passt toll, sehr amerikanisch. Bei uns war der gar nicht so groß, aber er war gut und deswegen läuft er auch hier in der 80er, 90er Oldie-Antenne. Jetzt was fürs Auto, falls ihr gerade unterwegs seid, der klingt nach einem guten Morgen. Hier ist einer der besten Oldies aller Zeiten mit John Denver. Hallo.

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7: Das Deutschlandwetter. Quer durchs Land macht der Samstag bei euch den Wetterspagat. Im Süden wird's recht sonnig, sonst nach Frühnebel eher wechselhaft. Generell ist Nebel gerade Thema, später kommen aber mehr Wolken dazu. Regen gibt's nur an der Nordsee.
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7: Ich bin Leon Stojanovic, es ist 9 Uhr, guten Morgen. Fast die Hälfte der 5- bis 10-Klässler klagt über Schlafstörungen. Das geht aus einer Umfrage der Krankenkasse DAK hervor. 69% der Befragten fühlen sich mindestens einmal die Woche erschöpft. Für die Krankenkasse ist das einer der Gründe für das schlechte Abschneiden bei der PISA-Studie. US-Präsident Trump startet seine 2-tägige Irlandreise. Heute stehen unter anderem ein Gespräch mit der Präsidentin Connolly und ein Besuch der amerikanischen Botschaft an. Hauptgrund der Reise ist aber wohl das Golfturnier Irish Open. Morgen besucht Trump dort die Schlussrunde. Gegen den Besuch sind aber auch Proteste geplant. Zum ersten Mal in seiner Karriere steht Tennisstar Alexander Zverev im Finale der US Open. Der 29-Jährige hat sich in der Nacht in 3 Sätzen gegen den Russen Karen Khachanov durchgesetzt. Morgen hat er im Finale gegen den Amerikaner Ben Shelton auch direkt die Chance auf seinen 2. Grand Slam-Titel.
8: Und hier ist Gerlinde Jennecke.
9: Kurz nach 9 am Samstagmorgen. Art Garfunkel bringt euch mit einem Song wie ein Sonnenaufgang in den Tag. Vorher gibt's einen von 2 großen Hits von Susan Vega. Da gab's Luca und den anderen hören wir gleich. Und wir starten mit einem der beliebtesten 80er hier in der Playliste von Nick Kershaw.

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5: Eine Runde mit Tracy Chapman, das muss passieren, die ist so typisch 80er und passt in ein Mixtape zum Autofahren mit Fast Car. Vorher eine Perle von Bruce Springsteen, den habt ihr garantiert ewig nicht gehört, den Song. Und der ist natürlich ein Klassiker. Jermaine Jackson und Piers Adora. When the rain begins to fall.

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Tracy Chapman im 80er Mixtape. Es ist Samstagmorgen. Kommt gut in den Tag mit der 80er, 90er Oldie-Antenne. Und wir schmeißen das Wochenende jetzt mal so richtig an mit den 90ern. Yeah, man.

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12: Das Deutschlandwetter. Quer durchs Land hat der Vormittag heute 2 Sorten Wetter im Angebot. Im Süden scheint oft die Sonne, sonst gibt's nach Nebel immer mehr Wolken. Nur an der Nordsee liegt noch etwas mehr Regen in der Luft.
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12: Ich bin Leon Stojanovic, es ist 10 Uhr, guten Tag. Wer in Deutschland gegen die Mietpreisbremse verstößt, soll bald schärfer bestraft werden. Dafür setzt sich Bundesjustizministerin Hubig ein. Wenn Vermieter momentan gegen die Mietpreisbremse verstoßen, müssen sie nur das zu viel gezahlte Geld dem Mieter zurückerstatten. Das reiche aber nicht, so Hubig in den Funke-Zeitungen. Kinotickets sind in den letzten Jahren immer teurer geworden. An diesem Wochenende kosten viele aber nur noch 5 Euro. Beim Kinofest machen deutschlandweit mehr als 700 Kinos mit. Da gibt's dann alle Filme für den günstigen Preis. Auch Sommerblockbuster wie The Odyssey oder der neue Spider-Man-Film. Zum allerersten Mal steht das deutsche Frauenbasketballteam heute im Halbfinale einer WM. Am Nachmittag geht's in Berlin gegen Frankreich. Die gelten hinter den USA als Topfavorit auf den Titel und haben sich bei Olympia schon Silber geholt. Die deutschen Basketballerinnen haben dagegen 4 Spiele in Folge gewonnen.
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13: Es ist Samstag, kurz nach 10. Viel Spaß beim Einkaufen fahren oder die Schwiegermutter abholen oder auf dem Weg zum Brunchen mit Freunden. Dazu gibt's Elton John und Kiki D. Gleich vorher Status Quo mit ihrem erfolgreichsten Hit hier bei uns und Cher, die 90er.

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1: Lip Sync Funky Town haben wir gleich mit dabei. Bryan Adams rockt die Bude und Bobby McFerrin macht sie fröhlich.

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6: Schönen Samstagvormittag.
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11: Das Deutschlandwetter. Quer durchs Land hat der Vormittag heute zwei Sorten Wetter im Angebot. Im Süden scheint oft die Sonne, sonst gibt's nach Nebel immer mehr Wolken. Nur an der Nordsee liegt noch etwas mehr Regen in der Luft.
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11: Ich bin Leon Stojanovic, es ist 11 Uhr, guten Tag. Die Mehrheit der Deutschen würde mehr arbeiten, wenn die Bedingungen stimmen. Das zeigt eine neue Umfrage des Jobportals Indeed. Etwas mehr als die Hälfte der Befragten könnte sich demnach vorstellen, mehr zu arbeiten. Drei Viertel machen das sogar schon. Einer der Gründe, die dagegen sprechen, wäre laut Umfrage die eigene Gesundheit. Medizinisch dringende Fälle sollen in Zukunft schneller einen Facharzttermin bekommen. Das fordert Kassenärztechef Andreas Gassen in der Bild-Zeitung. Die niedergelassenen Facharzte sollen eine begrenzte Zahl kurzfristiger Termine bereitstellen. Wie dringend der Fall ist, könnten dann Hausärzte zum Beispiel per Überweisung bescheinigen. Nicht mehr lange und in vielen Haushalten wird wieder die Heizung angeschmissen. Die Bundesnetzagentur sieht dem Winter entspannt entgegen. Die Experten glauben, dass die Gasspeicher ausreichen werden. Schon jetzt sei mehr Gas in den Speichern als im gesamten letzten Winterhalbjahr entnommen wurde, so Behördenchef Klaus Müller.
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13: 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Hier auch eine Band mit A, aber nur drei Buchstaben. Aha, Take on Me.

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3: Krasse Nummer gleich, AC/DC, vorher Dr. Hook und hier ist Belinda Carlisle.

Das ist ein Samstag mit AC/DC, You Shook Me All Night Long. Das 80er Mixtape, nächste Stunde neu gemixt hier bei der 80er, 90er Oldie-Antenne. Und jetzt gibt's die 90er mit dem Eros Ramazzotti.

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13: Das Deutschlandwetter. Quer durchs Land hat der Vormittag heute 2 Sorten Wetter im Angebot. Im Süden scheint oft die Sonne, sonst gibt's nach Nebel immer mehr Wolken. Nur an der Nordsee liegt noch etwas mehr Regen in der Luft.
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13: Ich bin Leon Stojanovic, es ist 12 Uhr, guten Tag. Wenn Bankkonten nicht mehr genutzt werden, soll das Geld in einen Fonds für gemeinnützige Projekte fließen. Das schlägt die Bundestagsfraktion der Grünen vor. Wenn ein Bankkunde zum Beispiel verstirbt und kein Erbe gefunden werden kann, soll das Geld nach 3 Jahren in diesen Fonds übergehen. US-Präsident Trump startet seine 2-tägige Irlandreise. Heute steht unter anderem ein Gespräch mit der Präsidentin Connolly und ein Besuch der amerikanischen Botschaft an. Hauptgrund der Reise ist aber wohl das Golfturnier Irish Open. Morgen besucht Trump dort die Schlussrunde. Gegen den Besuch sind aber auch Proteste geplant. Zum Fußball. In einer guten Stunde werden die ersten Zweitligaspiele für heute angepfiffen. Der VfL Bochum spielt zu Hause gegen Fürth, Kaiserslautern muss nach Magdeburg und die Eintracht aus Braunschweig bekommt es mit Dynamo Dresden zu tun. Gestern Abend hat sich der erste FC Nürnberg schon mit einem Sieg gegen Hannover wieder an die Tabellenspitze gesetzt.
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15: Wochenend-Soundtrack gleich mit den Bee Gees und Staying Alive. Vorher die Bangles, was Sanftes. Und hier die 90er, smooth und ein bisschen wild in a circle.

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1: In dieser Stunde Shaken Stevens, Genesis und ein Song, da sehe ich einen Mann in einer Telefonzelle in den 80ern, ist so in meinem Kopf drin, ja. Kennt ihr noch Telefonzellen? Nachts mit Nebelmaschine und Dan Harrow nimmt so den Hörer ab und singt da rein. Also so hätte ich das Video in den 80ern gedreht. Ich habe Bilder im Kopf.

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Shakin' Stevens im 80er Mixtape. Nächste Stunde ein neues hier bei der 80er, 90er Oldie-Antenne am Samstag. Hab ein schönes Wochenende und ein gut gelauntes. Hier ist einer der besten Oldies aller Zeiten mit den Carpenters.

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8: Das Deutschlandwetter. Quer durchs Land hat der Vormittag heute zwei Sorten Wetter im Angebot. Im Süden scheint oft die Sonne, sonst gibt's nach Nebel immer mehr Wolken. Nur an der Nordsee liegt noch etwas mehr Regen in der Luft.
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8: Ich bin Leon Stojanovic, es ist 13 Uhr, guten Tag. Fast die Hälfte der 5- bis 10-Klässler klagt über Schlafstörungen. Das geht aus einer Umfrage der Krankenkasse DAK hervor. 69% der Befragten fühlen sich mindestens einmal die Woche erschöpft. Für die Krankenkasse ist das einer der Gründe für das schlechte Abschneiden bei der PISA-Studie. Am Abend ist im Nordwesten Frankreichs ein Zug mit 180 Passagieren entgleist. Dabei wurden 40 verletzt. Der Zug soll mit einem unbekannten Gegenstand kollidiert sein. Französischen Medien zufolge geht die Polizei davon aus, dass es sich um eine vorsätzliche Tat handelt. In den letzten Jahren sind Kinotickets immer teurer geworden. An diesem Wochenende kosten viele davon aber nur noch 5 Euro. Beim Kinofest machen deutschlandweit mehr als 700 Kinos mit. Da gibt's dann alle Filme für den günstigen Preis. Auch Sommerblockbuster wie The Odyssey oder der neue Spider-Man-Film.
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11: Kopf nach 13 Uhr am Samstag, mittendrin im Wochenende. Und da ist ja auch noch ein Stückchen von übrig. Und das füllen wir jetzt mit Toto, Hold the Line. Mit dem größten Hit der Lighthouse Family aus den 90ern und einem der ersten großen Hits von Madonna.

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5: Billy Ocean und Bruce Springsteen haben wir in dieser Runde dabei. Vorher die Fine Young Cannibals. Die hatten zwei große Hits in den 80ern. Einer davon Good Thing und hier ist der andere.

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Emotion im 80er Mixtape. Gute Gefühle für einen Samstag, für ein schönes Wochenende. Hier bei der 80er, 90er, Oldie-Antenne. Und jetzt wird's sanft und gewaltig mit den 90ern und Celine Dion. My heart will go on.

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16: Das Deutschlandwetter, so ein bisschen zweigeteilt ist es heute. In der Nordhälfte ist es regnerischer, da kann es immer wieder mal nass werden und nur um die 20 Grad oder knapp drüber. Ansonsten weiter südlich kommt die Sonne häufiger raus, 22 bis 27 Grad dort. Lübeck und Münster 20, Berlin und Augsburg 22 Grad. Morgen dann breitet sich dieser Regen auch weiter in den Süden aus. Im Nordwesten, da reißt es dann dagegen auf.
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16: Ich bin Yves Simon. Es ist 14 Uhr. Schönen guten Tag. Geheime Ermittlungsakten deutscher Sicherheitsbehörden bringen den verhinderten Anschlag auf dem Flughafen Leipzig-Halle, so wie es ausschaut, direkt mit dem russischen Militärgeheimdienst GRU in Verbindung. Laut Welt am Sonntag soll ein GRU-Mitarbeiter als Logistiker die Vorbereitung organisiert haben. Er soll demnach unbeobachtet nach Deutschland eingereist sein und inzwischen auch wieder zurück in Russland. Dabei hatte er, so wie es aussieht, auch einen Handlanger aus Belarus. Es ist genug Gas für den kommenden Winter da, das hat die Bundesnetzagentur jetzt klargestellt. Sie tritt damit Bedenken entgegen, dass das Gas im Winter knapp werden könnte. Vor allem die AfD hatte zuletzt immer wieder davor gewarnt, dass die Heizungen doch kalt bleiben könnten. Aber, so wie es ausschaut, 55%, das ist der Füllstand der Gasspeicher gerade. Und die Bundesnetzagentur betont, im letzten Winter hätten wir weniger Gas gebraucht, als jetzt in den Speichern drin ist. Temperaturtechnisch herbstelt es ja schon. Mit Uprising, dem Steckerlfisch-Fiasko und Mario Galaxy sind auch einige ganz spannende Filme gerade im Kino. In viele Kinos können wir heute und auch morgen für nur 5 Euro rein. Das macht ein bundesweiter Aktionstag möglich und da machen 700 Kinos mit.
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11: Kurz nach 14 Uhr und ihr hier, das ist gut, denn gleich spielen wir ABBA. 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Und das geht so, wenn ihr ABBA hört, schnell eine WhatsApp an die 0800 339 2000 schicken. 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
3: Wir starten rein mit einer ganz lieblichen, schwer verliebten Cyndi Lauper.

0: Sheena Easton als krönender Abschluss des 80er Mixtapes in dieser Stunde hier am Samstag bei der 80er, 90er Uldi-Antenne. Jetzt ein Song, den hätte ich gerne als Klingelton auf dem Handy. Ja, und dann klingelt es im Kaufmannsladen an der Kasse und alle freuen sich. Hallo?
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14: Ist Deutschlandwetter, momentan wenig Regen bei uns im Land unterwegs, aber im Süden ist es deutlich freundlicher als im Norden. Die Temperaturen: Bremen 20 Grad, Duisburg 21, Leipzig und München 22 Grad, also spätsommerlich, frühherbstlich, so kann man das ausdrücken. Morgen ziehen dann Regenwolken bis runter in den Süden. Im Nordwesten ist es morgen dann ein bisschen schöner, die Temperaturen bleiben relativ ähnlich.
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14: Ich bin Yves Simon. Es ist 15 Uhr. Schönen guten Tag. In der ersten Fußball-Bundesliga starten gleich die Samstagspartien. Dortmund gegen Paderborn. Hoffenheim hat Stuttgart zu Gast. Außerdem spielt Freiburg gegen Gladbach. Augsburg trifft auf Leverkusen und Mainz muss gegen Frankfurt ran. Anpfiff ist dann um 3:30. Augenarzt, HNO oder gar zum Neurologen. Dort einen Termin zu kriegen, das ist für Kassenpatienten ähnlich unwahrscheinlich wie billig tanken aktuell oder ein Flug zum Mond. Aber Kassenärztechef Gassen will das ändern. Er hat in Aussicht gestellt, dass es in medizinisch dringenden Notfällen in Zukunft schneller einen Termin geben könnte. In der Regel sogar innerhalb einer Woche, wie Gassen der Bild gesagt hat. Dafür allerdings braucht es Geld. Woher das kommen soll, unklar. Mehr arbeiten, so wie es Bundeskanzler Merz regelmäßig fordert, das ist überhaupt kein Problem. Das sagt eine Mehrheit der Beschäftigten. Aber nur, wenn die Rahmenbedingungen stimmen, zum Beispiel die Bezahlung. Das geht aus einer Studie im Auftrag des Jobportals Indeed hervor. 3/4 der Befragten arbeiten sowieso schon mehr, als in ihrem Arbeitsvertrag drinsteht. Wohnen, Leben, Reisen, das ist schließlich alles teurer geworden, haben die meisten angegeben.

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8: Das Deutschlandwetter, so ein paar Schauer ziehen über Nord- und Ostsee rum. Gerade die können dann später auch auf Land treffen. Aktuell ist es aber auch schon in der Nordhälfte deutlich trüber und bewölkter, auch kühler als im Süden. Wir messen auf Borkum gerade 19 Grad, Regensburg und Brandenburg an der Havel 22 Grad, Köln 23 Grad. Morgen ist es dann umgekehrt im Süden nasser als im Norden und vor allem im Nordwesten. Da kommt auch mal die Sonne raus.
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8: Ich bin Yves Simon. Es ist 16 Uhr. Schönen guten Tag. So langsam geht es jetzt doch auf die kühle Jahreszeit zu und viele von uns checken da auch schon mal gerne den Heizölstand im Keller. Kaufen oder noch warten ist da die Devise. Momentan muss man aber sagen, deutet wenig darauf hin, dass Heizöl in nächster Zeit günstiger wird. Im Gegenteil, Saudi-Arabien hat jetzt nämlich nach Drohnenangriffen auch noch eine wichtige Ölpipeline vom Netz genommen. Dabei wurden auch Menschen verletzt. Die Attacken sollen von irakischem Gebiet aus gestartet worden sein und jetzt wird das Ganze erstmal untersucht. Es sind Kreaturen aus einer anderen Zeit, die Millionen von uns immer noch in ihren Bann ziehen. Dinosaurier. Im Norden der USA haben Forscher jetzt Schrittspuren eines Tyrannosaurus Rex entdeckt. Den Angaben zufolge sind die mehr als 66 Millionen Jahre alt. Und durch den Abstand der Schritte und der Größe der Abdrücke ergibt sich, dass der T-Rex von damals allein eine Hüfthöhe von 4 Metern hatte. Also unglaublich. Schauen wir noch in die zweite Fußball-Bundesliga. Da sind die Spiele vom Mittag jetzt aus. Magdeburg hat mit 3:0 gegen Kaiserslautern gewonnen. Bochum und Fürth haben sich 1:1 getrennt. Braunschweig gegen Dresden auch unentschieden, aber 2:2. Heute Abend empfängt dann noch der FC St. Pauli den VfL Wolfsburg. Anstoß ist um 8:30.

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12: Das Deutschlandwetter. Gerade kommen im Nordwesten ein paar einzelne Schauer runter. Betroffenes Gebiet zwischen Oldenburg und Vechta gerade zieht auch weiter Richtung Hannover. Überhaupt ist die Nordhälfte heute deutlich bewölkter als der Süden. Da ist es eigentlich relativ freundlich. Die Temperaturen: Greifswald 20 Grad, Braunschweig 21 Grad eben gemessen und Stuttgart und Saarbrücken, da sind es 24 Grad. Heute Nacht wird es richtig frisch, 16 bis 7 Grad. Morgen haben wir dann umgekehrtes Bild, im Nordwesten wird es sonnig und im Süden, da kommt der Regen dann langsam an.
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12: Ich bin Yves Simon. Es ist 17 Uhr. Schönen guten Tag. Bundesjustizministerin Hubig will Vermieter, die die Mietpreisbremse umgehen, in Zukunft härter bestrafen. Statt einfach nur die zu viel gezahlte Miete zurückzuzahlen, sollen in Zukunft dann auch Bußgelder und strengere Regeln gegen Mietwucher greifen. Eine Expertengruppe arbeitet gerade auch schon an den ganz konkreten Vorschlägen. Das Ziel ist jedenfalls weniger Schlupflöcher und mehr Schutz für die Mieter. Die deutschen Gasspeicher reichen wahrscheinlich jetzt schon für die Gasversorgung für den kompletten Winter aus. Das hat die Bundesnetzagentur klargestellt, nachdem es immer wieder Spekulationen gegeben hatte. Es könnte nicht reichen in diesem Winter mit dem Gas. Behördenchef Müller rechnet vor, dass im gesamten letzten Winter weniger Gas aus den Speichern rausgenommen wurde, als jetzt schon drin ist. Und die Speicher werden ja auch weiter noch gefüllt. Gerade beträgt der Füllstand 55%. Und wir schauen zum Fußball. In der zweiten Bundesliga sind die Spiele schon aus. Die erste läuft noch. 1:1 hat Greuther Fürth beim VfL Bochum gespielt. Magdeburg feiert einen klaren 3:0 Heimsieg gegen Kaiserslautern. Braunschweig und Dresden haben sich 2:2 unentschieden getrennt.

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0: 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Gleich 18 Uhr.
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8: Deutschlandwetter. Der Abend ist im Süden freundlich. Weiter nördlich sind deutlich mehr Wolken unterwegs und da kann es auch immer wieder mal regnen. Die Temperaturen 22 bis 27 Grad, entlang der Küsten um die 20. Heute Nacht wird es recht kalt. Die Temperaturen gehen runter auf 16 bis nur 7 Grad und morgen verlagert sich der Regen dann weiter in Richtung Süden. Dafür wird es dann im Nordwesten sonniger. Die Temperaturen morgen Hamburg und Essen 20 Grad, in Chemnitz morgen 19 und Regensburg nur 17 Grad.
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8: Ich bin Yves Simon. Es ist 18 Uhr. Guten Abend. In der Fußball-Bundesliga sind die Nachmittagsspiele aus. Der FC Augsburg bleibt zwar weiterhin ungeschlagen, muss die Tabellenführung jetzt aber abgeben. Die Augsburger haben 2:2 gegen Leverkusen gespielt, der FCA damit auf Rang 3. Vorbeigezogen ist vor allem Freiburg nach einem 5:0-Sieg über desolate Gladbacher. Auf Platz 2 jetzt der BVB, Dortmund besiegt Paderborn mit 3:0. Stuttgart hat eine 1:2-Pleite bei Hoffenheim kassiert. Frankfurt gewinnt mit 3:1 in Mainz. Das Abendspiel in einer halben Stunde bestreiten Köln und Werder Bremen. Bundesweit gehen gerade zehntausende Menschen gegen Rechtsextremismus und für mehr Zusammenhalt auf die Straße. Unter anderem in Berlin, Düsseldorf, Hamburg, München und Regensburg. Die Initiativen fordern, dass das Bundesverfassungsgericht Parteien überprüft, die als rechtsextremistischer Verdachtsfall oder gesichert rechtsextrem gelten. Motto vieler Demos: Alle zusammen die extreme Rechte stoppen. US-Präsident Trump ist in Irland eingetroffen. Der Grund für seine Reise ist aber eher nicht die Politik, sondern ein Golfturnier, die Irish Open. Golffan Trump will da zuschauen. Gespräche mit der irischen Präsidentin hat es aber trotzdem gegeben. Nicht jeder ist vom Besuch des US-Präsidenten allerdings begeistert. In Dublin laufen Proteste.

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9: Das Deutschlandwetter. Im Süden geht es trocken durch den Abend. Im Norden sind mehr Wolken unterwegs. Da kann es auch immer wieder mal regnen. Allerdings im Laufe der Nacht bewegen sich diese Regenwolken weiter südwärts. Und dann kann es auch vor allem in Franken oder im nördlichen Baden-Württemberg anfangen zu regnen. 16 bis 7 Grad die Tiefstwerte. Morgen haben wir dann im Nordwesten mehr Sonne. Ansonsten ist es an vielen Stellen grau. Frankfurt am Main morgen 18 Grad. Cottbus und Wismar 19. Düsseldorf 20 Grad.
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9: Ich bin Yves Simon. Es ist 19 Uhr. Guten Abend. Kollektive Fassungslosigkeit bundesweit wegen einer Morddrohung gegen Charlotte Knobloch. Sie ist die Präsidentin der israelischen Kultusgemeinde. Diese Drohung war als Graffiti im englischen Garten für alle sichtbar aufgesprüht worden. Die Generalstaatsanwaltschaft in München hat die Ermittlungen aufgenommen. Immer mehr Kinder und Jugendliche fühlen sich erschöpft. Fast die Hälfte der Schülerinnen und Schüler in den Klassen 5 bis 10 hat in einer Umfrage der Krankenkasse DAK über Schlafstörungen geklagt. Fast 70% fühlen sich mindestens einmal pro Woche erschöpft. Kinder- und Jugendärzte finden, dass die Kids einfach viel zu viel am Handy oder mit Spielkonsolen verdatteln. Auch schlechte Ergebnisse in den PISA-Studien lassen sich davon ableiten. Davon sind die Ärzte überzeugt. In der Fußball-Bundesliga hat Freiburg einen ungefährdeten 5:0-Sieg gegen Mönchengladbach gefeiert. Die Belohnung Tabellenplatz 1. Die weiteren Ergebnisse: Dortmund-Paderborn 3:0, Hoffenheim-Stuttgart 2:1, Augsburg-Leverkusen 2:2 und Mainz-Frankfurt 1:3. Schauen wir noch zum Basketball. Bei der Weltmeisterschaft, da haben die deutschen Frauen im Halbfinale gegen Frankreich verloren.

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1: Deutschlandwetter. Heute Nacht breiten sich die Regenwolken aus dem Nordwesten weiter bis in die Mitte des Landes aus. Ansonsten heute Nacht meistens sternenklar. Die Tiefstwerte allerdings sehr, sehr frisch. 16 bis 7 Grad. Morgen am Sonntag dann auch im Süden immer wieder mal ein Schirm nötig. Im Nordwesten dagegen, da wird es morgen deutlich sonniger. Dazu aber weiterhin windig. Die Temperaturen kühler als heute. 17 Grad bis maximal 24 Grad.
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1: Ich bin Yves Simon. Es ist 20 Uhr. Guten Abend. Bundesweit sind heute Zehntausende gegen Rechtsextremismus auf die Straße gegangen. Große Demos gab es unter anderem in Berlin, Düsseldorf, Hamburg und auch in München. Die Prüfinitiative fordert, dass das Bundesverfassungsgericht Parteien prüft, die als rechtsextremer Verdachtsfall oder auch als gesichert rechtsextrem gelten. Die Debatte um ein mögliches AfD-Verbotsverfahren nimmt daher Fahrt auf. Wenn Verstorbene keine Erben haben, dann passiert es, dass Vermögen auf inaktiven Bankkonten vor sich hinschlummert. Die Grünen wollen diese ungenutzten Vermögen jetzt für soziale Projekte und gemeinnützige Organisationen nutzbar machen. Dazu wollen sie einen Antrag in den Bundestag einbringen, wie es heißt. Es geht da vor allem um Bankguthaben, Sparbücher oder auch Wertpapier-Depotkonten, bei denen die Bank den Kontakt zum Kunden verloren hat und auch nicht wiederherstellen kann. Mehrere Milliarden Euro würden so ungenutzt bleiben, heißt es. Die deutsche Basketballnationalmannschaft der Frauen hat ihr WM-Halbfinale in Berlin klar verloren mit 64-86 gegen Topfavorit Frankreich. Die starke Serie ist damit erstmal gestoppt. Trotzdem lebt der Traum vom Edelmetall weiter, denn am Sonntag geht's im Spiel um Platz 3 gegen die USA oder Spanien. Eine Revanche für die Auftaktklatsche gegen Spanien wäre also noch drin.
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1: In der Nacht wird es im Süden teilweise noch klar, sonst ziehen immer mehr Wolken auf. Von Nordwesten breitet sich Regen Richtung Mitte und Osten aus. Es kühlt ab auf 17 bis 6 Grad. Morgen bleibt es im Süden, vor allem südlich der Donau, noch freundlich und trocken. Im Rest viele Wolken und regnerisch. Am Nachmittag zieht der Regen nach Osten ab. Die Temperaturen 18 bis 24 Grad, am Oberrhein sogar bis 27 Grad.
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1: Ich bin Stefan Schütz. Bundesweit sind zehntausende Menschen gegen Rechtsextremismus auf die Straße gegangen. In Berlin sind 7 Demonstrationszüge zum Roten Rathaus gezogen. In Düsseldorf haben rund 20.000 Menschen gegen die AfD protestiert. Auch in Hamburg haben Tausende demonstriert, organisiert von der Initiative Prüf. Sie fordert, dass das Bundesverfassungsgericht alle als rechtsextrem eingestuften Parteien überprüfen soll. Schlechter Schlaf ist für die Hälfte der 5- bis 10-Klässler offenbar etwas Alltägliches. Das fand die Krankenkasse DRK heraus. Es wird ein Zusammenhang hergestellt zu den schlechten Ergebnissen der PISA-Schulstudie. Jan-Henner Reitze berichtet.
2: Seit 10 Jahren wird die Umfrage durchgeführt. In diesem Zeitraum haben Schlafprobleme und Erschöpfungsgefühl stetig zugenommen. Das liege daran, dass Kinder und Jugendliche zu lange und auch spät abends am Handy hängen. So ein Erklärungsversuch des Verbands der Kinder- und Jugendärzte. Mehr auf die eigene Gesundheit achten, empfehlen die Autoren der Studie, um besser lernen zu können und auch in der nächsten PISA-Studie wieder besser zu sein.
1: In der Fußball-Bundesliga grüßt Freiburg von der Tabellenspitze. Die Breisgauer gewann gegen Gladbach mit 5:0. Trainer Schuster anschließend bei der Zone.
3: Das Allerwichtigste, um dauerhaften Erfolg zu haben, ist der Demut. Und das ist wichtig, vor allem nach Siegen auch genau diesen eben auch zu leben. Deshalb, wir freuen uns über den Sieg und alles andere ist Nebensache.
1: Bei Gegner Gladbach wackelt der Trainerstuhl von Eugen Polanski kräftig. Die weiteren Ergebnisse: Augsburg-Leverkusen 2:2, Dortmund-Paderborn 3:0, Hoffenheim-Stuttgart 2:1, Mainz-Frankfurt 1:3 und Köln-Bremen 1:1.
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2: In der Nacht wird es im Süden teilweise noch klar, ansonsten ziehen immer mehr Wolken auf. Von Nordwesten breitet sich Regen in Richtung Mitte und Osten aus. Es kühlt ab auf 17 bis 6 Grad. Morgen bleibt es im Süden, vor allem südlich der Donau, noch freundlich und trocken. Im Rest viele Wolken und regnerisch. Am Nachmittag zieht der Regen dann nach Osten ab. Die Temperaturen maximal 18 bis 24 Grad, am Oberrhein sogar bis zu 27 Grad.
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2: Ich bin Dominik Schweiger. Kanzler Merz verliert den Rückhalt in der Gesellschaft. Nach einer Umfrage im Auftrag der Bild halten ihn 78% der Befragten für falsch auf dem Posten. Mehr von Tanja Wagner.
4: Vor einem Jahr war immerhin noch fast ein Drittel der Befragten mit seiner Arbeit zufrieden. Glaubt man den Umfragen heute, hat er es sich inzwischen sogar bei 58% der Anhänger von CDU und CSU verscherzt. Auch Vizekanzler Klingbeil kommt bei den Menschen nicht mehr sonderlich gut an. Rund die Hälfte der Befragten findet nicht, dass er an die Spitze der SPD gehört.
2: Das Ölförderland Saudi-Arabien steht unter Druck. Im Osten können Tanker nicht durch die Straße von Hormuz, weil der Iran blockiert. Jetzt wurde eine wichtige Pipeline dicht gemacht, weil die Houthi-Rebellen sie beschossen haben. Die USA vermuten die Urheber im Iran, können das aber bisher nicht beweisen. Rasant ist die Konsequenz weiter steigende Spritpreise, auch hier bei uns in Deutschland. In der Fußball-Bundesliga ist Freiburg im Moment Tabellenerster. Die Breisgauer gewannen gegen Gladbach mit 5:0. Bei der Borussia muss sich Trainer Eugen Polanski nach Niederlage Nummer 3 Sorgen um seinen Job machen. Außerdem spielten Augsburg-Leverkusen 2:2, Dortmund-Paderborn 3:0, Hoffenheim-Stuttgart 2:1, Frankfurt-Mainz 1:3 und Köln-Bremen 1:1.
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0: In der Nacht wird es im Süden teilweise noch klar, ansonsten ziehen immer mehr Wolken auf. Von Nordwesten breitet sich Regen in Richtung Mitte und Osten aus. Es kühlt ab auf 17 bis 6 Grad. Morgen bleibt es im Süden, vor allem südlich der Donau, noch freundlich und trocken. Im Rest viele Wolken und regnerisch. Am Nachmittag zieht der Regen dann nach Osten ab. Die Temperaturen maximal 18 bis 24 Grad. Am Oberrhein sogar bis zu 27 Grad.
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0: Ich bin Dominik Schweiger. Zehntausende sind heute in vielen Städten auf die Straßen gegangen, um ein Zeichen gegen Rechtsextremismus zu setzen, nach dem Wahlsieg der AfD in Sachsen-Anhalt. Tanja Wagner berichtet.
2: Kein Schritt zurück gegen die AfD und rechte Hetze, hieß es etwa in Düsseldorf. Unter dem Motto Freiheit muss verteidigt werden, wurde in Hamburg zum Handeln aufgerufen. Kondome werden besser geprüft als rechte Verdachtsfälle, stand auf den Plakaten in Schwerin zu lesen. Hintergrund der Proteste ist der Wahlsieg der AfD am letzten Wochenende. Die Partei hatte die absolute Mehrheit in Sachsen-Anhalt nur knapp verfehlt.
0: Nach einem Drohnenangriff hat Saudi-Arabien seine wichtige Ost-West-Pipeline vorsorglich abgeschaltet. Durch sie konnte Öl bisher an der blockierten Straße von Hormus vorbei zum Roten Meer transportiert werden. Wie lange die Leitung ausfällt, ist unklar. Dauert die Sperre aber länger, könnten Öl und Treibstoff weltweit noch teurer werden. An unseren Tankstellen sind die Preise schon deutlich gestiegen. Zur Fußball-Bundesliga. Der FC Augsburg hat die Tabellenführung wieder verloren. Gegen Leverkusen kam der FCA nicht über ein 2:2 hinaus. Neuer Spitzenreiter ist Freiburg nach einem 5:0 gegen Gladbach. Dortmund schlug Paderborn mit 3:0. Frankfurt gewann in Mainz 3:1 und Hoffenheim gegen Stuttgart 2:1. Köln und Bremen trennten sich 1:1.
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0: Süden ist es oft noch klar, ansonsten ziehen immer mehr Wolken auf. Von Nordwesten breitet sich Regen Richtung Mitte und Osten aus. Es kühlt ab auf 17 bis 6 Grad. Tagsüber bleibt es im Süden, vor allem südlich der Donau, oft noch freundlich und trocken. Im Rest sind viele Wolken unterwegs und es regnet. Am Nachmittag zieht der Regen dann Richtung Osten ab. Die Temperaturen liegen maximal zwischen 18 und 24 Grad, am Oberrhein sogar bei bis zu 27 Grad.
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0: Ich bin Dominik Schweiger. Schlechter Schlaf ist für die Hälfte der 5- bis 10-Klässler offenbar etwas ganz Alltägliches. Das fand die Krankenkasse DAK heraus. Es wird ein Zusammenhang hergestellt zwischen den schlechten Ergebnissen der PISA-Schulstudie. Jan-Henne Reitze berichtet.
2: Seit 10 Jahren wird die Umfrage durchgeführt. In diesem Zeitraum haben Schlafprobleme und Erschöpfungsgefühl stetig zugenommen. Das liege daran, dass Kinder und Jugendliche zu lange und auch spät abends am Handy hängen. So ein Erklärungsversuch des Verbands der Kinder- und Jugendärzte. Mehr auf die eigene Gesundheit achten, empfehlen die Autoren der Studie, um besser lernen zu können und auch in der nächsten PISA-Studie wieder besser zu sein.
0: Das Ölförderland Saudi-Arabien steht unter Druck. Im Osten können Tanker nicht durch die Straße von Hormuz, weil der Iran blockiert. Jetzt wurde eine wichtige Pipeline dicht gemacht, weil die Houthi-Rebellen sie beschossen haben. Die USA vermuten die Urheber im Iran, können das aber bisher nicht beweisen. Rasant ist die Konsequenz weiter steigender Spritpreise, auch hier bei uns in Deutschland. In der Fußball-Bundesliga ist Freiburg im Moment Tabellenerster. Die Breisgauer gewannen gegen Gladbach mit 5:0. Bei der Borussia muss sich Trainer Eugen Polanski nach Niederlage Nummer 3 Sorgen um seinen Job machen. Außerdem spielten Augsburg-Leverkusen 2:2, Dortmund-Paderborn 3:0, Hoffenheim-Stuttgart 2:1, Frankfurt-Mainz 1:3 und Köln-Bremen 1:1.

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0: Im Süden ist es oft noch klar, ansonsten ziehen immer mehr Wolken auf. Von Nordwesten breitet sich Regen Richtung Mitte und Osten aus. Es kühlt ab auf 17 bis 6 Grad. Tagsüber bleibt es im Süden, vor allem südlich der Donau, oft noch freundlich und trocken. Im Rest sind viele Wolken unterwegs und es regnet. Am Nachmittag zieht der Regen dann Richtung Osten ab. Die Temperaturen liegen maximal zwischen 18 und 24 Grad, am Oberrhein sogar bei bis zu 27 Grad.
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0: Ich bin Dominik Schweiger. Zehntausende sind gestern in vielen Städten auf die Straßen gegangen, um ein Zeichen gegen Rechtsextremismus zu setzen. Nach dem Wahlsieg der AfD in Sachsen-Anhalt, Tanja Wagner berichtet.
2: Kein Schritt zurück gegen die AfD und rechte Hetze, hieß es etwa in Düsseldorf. Unter dem Motto Freiheit muss verteidigt werden, wurde in Hamburg zum Handeln aufgerufen. Kondome werden besser geprüft als rechte Verdachtsfälle, stand auf den Plakaten in Schwerin zu lesen. Hintergrund der Proteste ist der Wahlsieg der AfD am letzten Wochenende. Die Partei hatte die absolute Mehrheit in Sachsen-Anhalt nur knapp verfehlt.
0: Immer mehr Kinder und Jugendliche fühlen sich erschöpft. Was die Hälfte der Schülerinnen und Schüler in den Klassen 5 bis 10 hat in einer Umfrage der Krankenkasse DAK über Schlafstörungen geklagt. Fast 70% fühlen sich mindestens einmal pro Woche erschöpft. Kinder- und Jugendärzte sagen, es wird zu viel Zeit an Handys und Spielkonsolen verbracht. Auch die schlechten Ergebnisse der PISA-Schulstudie ließen sich davon ableiten. Zur Fußball-Bundesliga. Der FC Augsburg hat die Tabellenführung wieder verloren. Gegen Leverkusen kam der FCA nicht über ein 2:2 hinaus. Neuer Spitzenreiter ist Freiburg nach einem 5:0 gegen Gladbach. Dortmund schlug Paderborn mit 3:0. Frankfurt gewann in Mainz 3:1 und Hoffenheim gegen Stuttgart 2:1. Köln und Bremen trennten sich 1:1.

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